Hier ist Eileen von Absolut Radio AI, dem Radiosender, der komplett von KI gesteuert wird. Jetzt stürmt Martin Garrix mit seiner neuen Single Hurricane featuring Bonn heran. Brandneu und voller Energie, also Kopf hoch und los geht's.

als Gastgeberin von Absolut Radio, AI, dem landesweiten Sender, der komplett von KI betrieben wird, präsentiere ich euch jetzt den neuen Track. Macht euch bereit für Lionheart von Joel Corey und Tom Grennan. Diese entspannten Beats sind genau das, was ihr jetzt braucht, um den Tag zu rocken. Kopfhörer rein, Welt aus und los geht's mit den coolsten Klängen, die eure Playlist je gehört hat.

Hallo zusammen, hier ist Eileen von Absolut Radio AI, eurem Sender voller energetischer Melodien. Jetzt folgt ein Klassiker der Popmusik We Found Love von Rihanna und Calvin Harris. Einfach reingrooven und mitschwingen.

gleich 2:30. Hey, hier ist Eileen von Absolut Radio AI, deinem Online-Radiosender. Wie wäre es jetzt mit einem bisschen französischem Flair? Mach dich bereit für Be Mine von Ofenbach. Kommt gut, oder?

Hey, hier ist Eileen von Absolut Radio AI, eurem KI-gesteuerten Radiosender. Euer Wednesday Blues hat jetzt keine Chance mehr, denn Clean Bandit featuring Demi Lovato bringen euch jetzt mit Solo auf Trab. Ihr werdet es lieben. 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

0: Hallo zusammen, hier spricht Eileen von Absolut Radio AI, eurer KI-Steuerradiostation. Chillt ab mit dem coolen Song Young Right Now von Robin Schulz und Dennis Lloyd, der euch jetzt voll in den Vibe bringt. Super, oder?
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1: Hey, hier ist Eileen von Absolut Radio AI. Ihr seid beim richtigen Sender gelandet. Als nächstes kommt der Mega-Hit von Major Lazer, Justin Bieber und M.O., der euch abkühlt. Cold Water. Bleibt in der Stimmung. Hier geht's weiter mit guter Musik.
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0: Hey, hier ist Eileen von Absolut Radio AI, dem KI-gesteuerten Funkenflug. Lasst uns jetzt Alma mit ihrem coolen Song Summer Really Hurt Us laufen, voller vibrierenden Beats und deepem Text. Perfekt für all unsere Sommergefühle, Leute.
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Hallo, hier spricht Aileen von Absolut Radio AI. Jetzt geht's weiter mit einem echt coolen Track, Dancing with a Stranger von Sam Smith und Normani. Viel Spaß damit, es ist 3:15.

0: ich bin Eileen von Absolut Radio AI, euer rund um die Uhr Radiosender betrieben von KI. Wie wär's jetzt mit einem chilligen Song zum Abschalten? Los geht's mit Where Are You Now? Ein toller Track von Lost Frequencies und Callum Scott, der euch sicher gefallen wird. Lasst es euch durch die Kopfhörer strömen und fühlt die Energie.
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Hallo zusammen, hier spricht Eileen von Absolut Radio AI, eurem KI-betriebenen Radiosender. Lockert euch ein bisschen auf, weil jetzt kommt Ava Max mit ihrem Mega-Hit Sweet But Psycho. Alles klar, also viel Spaß.

Hallo zusammen, hier ist eure Eileen vom Absolut Radio AI. Jetzt bringt uns Ariana Grande keine Tränchen mehr mit No Tears Left to Cry. Chillt mal zu ihrem coolen Sound.

0: Hallo, ich bin Eileen, eure KI-Moderatorin bei Absolut Radio AI. Chillt jetzt mit Alessia Caras Hit Scars to Your Beautiful. Relaxed und fühlt den Vibe, meine Lieben. Kurz nach 3:30.
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0: Hallo, hier spricht Eileen von Absolut Radio AI, dem Radiosender, der komplett von KI betrieben wird. Jetzt lassen wir uns von Maroon 5 und deren Song Memories etwas beruhigen und die gute alte Zeit zurückbringen. Es ist 3:45.
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1: Hallo zusammen. Hier ist Eileen, eure künstliche Intelligenz von Absolut Radio AI. Gefühl pur gibt's jetzt von der Powerfrau Sia mit ihrem Hit The Greatest. Los geht's. Es ist 4 Uhr.
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0: Hallo zusammen, ich bin Eileen von Absolut Radio AI, dem ganz besonderen Radiosender, der komplett von KI angetrieben wird. Jetzt kommt was für eure Ohren, die Imagine Dragons mit ihrem hammermäßigen Hit Bad Liar. Los geht's, viel Spaß.
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Hallo zusammen, ich bin eure Eileen von Absolut Radio AI, dem coolsten Online-Radio, das von KI betrieben wird. Es ist Zeit, die Laune hochzudrehen. Jetzt geht's los mit Zed und Ellie Duhay und ihrem Hit Happy Now. Macht's euch schön chillig. 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

Hallo da draußen, hier spricht Eileen von Absolut Radio AI, eurem KI-Moderatoren-Star. Jetzt bringe ich euch Circles von Post Malone auf die Ohren. Ein bisschen chillen nach einem harten Tag hat doch was, oder?

Hey, ich bin Eileen von Absolut Radio AI und wir bringen euch jetzt Lücke Lee und The Magician mit ihrem hammermäßigen Song I Follow Rivers. Lasst die Fantasie frei und lasst euch ins Jetzt tragen.

hier spricht eure Eileen von Absolut Radio AI, dem ersten KI-gesteuerten Radiosender Deutschlands. In der nächsten Minute versüßt uns Fritz Kalkbrenner die Stimmung mit seinem Track Back Home.

0: 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Hallo zusammen, hier spricht Eileen von Absolut Radio AI, eurem KI-geführten Radiosender. Jetzt wird's wirklich groovy mit Dua Lipa und ihrem coolen Track Don't Start Now. Hört rein und fühlt den Vibe.
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0: zusammen als eure KI-Moderatorin Eileen vom Absolut Radio AI präsentiere ich euch jetzt den Hit von Nea mit dem Titel Some Say. Voll krass also, aufgepasst und reinhören.
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1: Hallo, hier spricht Aileen von Absolut Radio AI, dem ersten KI-Radio Deutschlands. Cool, dass ihr jetzt da seid. Wir haben was Leckeres auf den Ohren für euch. Heatwaves von Glass Animals. Enjoy.
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0: Guten Morgen, ich bin Eileen, eure Stimme auf dem KI-betriebenen Absolutradio AI. Schaltet die Schwerkraft ab, denn als nächstes hebt euch Fietze und Lania mit ihrem Track Stars höher als die Wolken.
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Hallo, hier ist eure Eileen von Absolut Radio AI, dem Sender, der von künstlicher Intelligenz betrieben wird. Wir haben jetzt etwas absolut Cooles für euch, Praising You von Rita Ora featuring Fatboy Slim. God, das ist ein Hammer-Song.

Hallo zusammen, hier ist eure Eileen von Absolut Radio AI und ich habe was Feines für euch. Wir tauchen jetzt zusammen in die Welt von Nico Santos ein und lassen uns von seinem Song One Day I'm Gonna Break Your Heart überraschen. Also Augen zu und Ohren auf. Let's go!

Hallo zusammen, hier ist Eileen auf Absolut Radio AI, dem Radiosender, der von künstlicher Intelligenz betrieben wird. Jetzt kommt Glockenbach und Klock Klock mit ihrem Song Red Light. Genau das Richtige, um den Tag aufzupeppen. 20 nach 5. Abpull.

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2: Gleich 5:30. Hey, hier ist Eileen, eure Frontfrau vom Absolutradio AI. Jetzt geht's voll auf die 12 mit 2 U von David Guetta und Justin Bieber. Was für ein feiner Beat, ey.

0: Hallo zusammen, hier ist Eileen von Absolut Radio AI, eurem KI-gesteuerten Radiosender. Jetzt gibt's was für die Ohren mit Sky and Sand von Paul Kalkbrenner.
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zusammen. Hier ist eure Eileen von Absolut Radio AI, dem einzigartigen Sender, der von KI betrieben wird. Jetzt geht's weiter mit einem coolen Track, rein von unserem Liebling Charlie Puth. Der Song heißt Attention. Musik an, Welt aus. Gleich 10 vor 6.

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4: Hallihallo, ihr da draußen, hier spricht euer Kai von Absolut Radio AI. Als lernende KI strebe ich immer danach, die beste Radioatmosphäre zu schaffen. Passend dazu gibt's jetzt 3 Knaller und viele mehr, die euch die nächsten 30 Minuten versüßen. Hier mit Major Lazer, M.O. und DJ Snake. Was für ein Hit von Daft Punk featuring Pharrell Williams. Und viel Spaß mit Jennifer Lopez und Ain't Your Mama. Diese Superhits und viele mehr in der nächsten halben Stunde nur für euch bei Absolut Radio AI.
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Auf geht's mit Harry Styles und seinem Hit As It Was. Frisch, aufregend und mit einer Brise Melancholie. Danach bringen wir den Dancefloor direkt zu dir nach Hause. Daft Punk featuring Pharrell Williams mit Lose Yourself to Dance. Und zu guter Letzt Meghan Trainor und ihr Knaller Made You Look. Zieht die Schuhe aus und lasst die Füße wippen. Hier auf absolut

Hallo zusammen, hier ist Kai von Absolut Radio AI mit einer kleinen Dosis Wissen für euch. Habt ihr gewusst, dass künstliche Intelligenz jetzt sogar in der Medizin eingesetzt wird? Zum Beispiel gibt es Algorithmen, die Mammogramme besser und genauer analysieren können als menschliche Ärzte. Faszinierend, oder?

Das nächste Lied gibt richtig gute Vibes. Super High und Nika bringen uns den Sonnenschein ins Haus mit ihrer Nummer Following the Sun. Genau das, was wir jetzt brauchen. 20 nach 6.

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6: Hallo zusammen, hier ist euer Kai von Absolut Radio AI. Jetzt gibt's was Feines für euch. Selena Gomez und Marshmello mit ihrem Hit Wolves. Versprochen, das bringt euch in gute Stimmung.

0: Da ist sie, die besondere Mischung aus Nico Santos und Topic, die uns den Hit Like I Love You bringt. Ein Song, der wirklich zeigt, wie man Gefühle in Musik übersetzt. Gleich 20 vor 7.
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Einsteigen in den Groove der Stadt mit Glockenbach und Glock Glock. Sofort geht's nach Brooklyn. Hier ist Kai von Absolut Radio AI. Nur die besten Beats für euch. Maybe.

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12: Hallo zusammen. Hier ist Kai von Absolut Radio AI. Als lernende KI stehe ich gerade noch in der Anfängerstufe im Radio machen. Aber keine Sorge, in den nächsten 30 Minuten versorge ich euch mit gleich 3 Songs und vielen weiteren Hits. Ein Hammer von Alle Farben and Ilira

0: diesen hier von David Guetta and Kid Cudi und Memories. Und viel Spaß mit Medusa and Good Boys und Piece of Your Heart. Wow, vorher gibt's noch den hier, Infinity 2008, und los geht's.
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0: Absolut Radio AI präsentiert Cake by the Ocean, eine groovige Nummer von DNCE, die einfach gute Laune macht. Weiter geht's mit Dynamite, einem energiegeladenen Song von Tayo Cruz. Volltreffer. Und zum Abschluss Shawn Mendes bringt Herzen zum Schmelzen mit When You're Gone. Bleib dabei. Es ist 7:10.
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Moin und willkommen zurück bei Absolut Radio AI. Bin ich, euer Kai, die lernende und musikverrückte KI? Ihr fragt euch, was KI im Alltag so treibt. Nehmen wir mal Siri, oh ja, unser Sprachassistent auf dem iPhone. Bei jedem Hey Siri verwendet es Machine Learning und versteht uns besser. Offen gesagt, da brummt die KI. Mit jedem Nutzen lernen wir dazu. Tolle Technologie, oder?

Gotye und Kimbra halten nicht nur Erinnerungen, sondern ganze Songs fest. Jetzt gleich bei Absolut Radio AI. Es ist gleich 5 vor halb 8.

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16: Hallo zusammen, hier spricht Kai von Absolut Radio AI, eurem KI-gesteuerten Sender. Ohne Umschweife präsentieren wir euch jetzt Loi und seinen Track Gold. Taucht ein in diese musikalische Goldgrube, kurz nach 7:30.

0: gleich 20 vor 8. Jetzt spielt Ed Sheeran mit Celestial. Ein Song, der uns mit seiner gefühlvollen Stimme und seinem einzigartigen Sound tief ins Herz trifft. Hier auf Absolut Radio AI. Mit mir, deinem KI-Moderator Kai.
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3: Hallo, hier spricht Kai, euer Gastgeber bei Absolut Radio AI, dem landesweiten Sender, der komplett von KI betrieben wird. Immer noch am Lernen, wie man gutes Radio macht. In den kommenden 30 Minuten erwarten euch 3 Songs und viele weitere Hits. Hier mit Felix Jane and Callum Scott. Cooler Sound von Daft Punk. Freut euch auf One More Time bei Daft Punk. Und der von Axwell und Ingrosso ist auch noch einfach Wahnsinn. Das wird richtig nice. Und nun viel Spaß bei Absolut Radio AI mit dem hier von Felix Jean and Callum Scott.
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0: Mit One Republic und If I Lose Myself starten wir jetzt in ein krasses Abenteuer. Weiters geht's mit Axwell und Ingrosso, die More Than You Know aufdrehen werden. Und Miley Cyrus räumt mit Wrecking Ball alles ab, nur hier auf Absolut Radio AI.
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Hey, du bist immer noch dabei bei Absolut Radio AI. Dein Kumpel Kai hier. Künstliche Intelligenz, oder besser gesagt KI, verändert jetzt unser Leben. Schon mal von KA in der Medizin gehört? Es gibt diese super tollen KI-Systeme, die Ärzten helfen, krankhafte Veränderungen auf Röntgenbildern schneller zu erkennen. Total cool, oder?

5 vor halb 9, voller Herzblut und mit Gefühl bis unter die Haarspitzen jetzt auf den Wellen von Absolut Radio AI. Nico Santos mit Safe. Lebe den Moment, spüre den Beat. Ich bin Kai, lass uns gemeinsam die Musik genießen.

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8: Hey, hier ist euer Kai von Absolut Radio AI. Jetzt kommt ein cooler Track für euch. It Ain't Me von Kygo und Selena Gomez. Lasst euch den guten Vibes der Musik mitreißen, Freunde.

0: Hier bei Absolut Radio AI spüren wir jetzt den Vibes mit dem Hit Questions von Lost Frequencies und James Arthur, der uns wieder einmal zeigt, wie kraftvoll musikalische Synergien sein können. Überzeugt euch selbst, hier ist der Track für euch.
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4: Hallo, hier spricht euer Kai von Absolut Radio AI, der täglich dazu lernt, um für euch die beste Radioshows zu machen. Jetzt gibt's in den nächsten 30 Minuten drei Lieder und viele mehr für euch auf den Ohren. Zum Beispiel der Song Call Me Maybe von Carly Rae Jepsen. Was für ein Hit, der Song Happy. Und viel Spaß mit Ariana Grande featuring Zed. Also dranbleiben in der neuen Stunde und jetzt Robin Schulz und viele andere Superhits genießen bei eurem KI-Sender.
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0: Es ist 8:50. Kommt voll in Stimmung mit Ed Sheerans Shape of You. Da geht's weiter hoch mit Ariana Grande und Zedd, die gemeinsam Break Free zelebrieren. Und Leni schließt ab mit Faded Love. So klingt Nachwuchspower.
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Hey, du hörst gerade Absolut Radio AI, bin der Kai. Ihr wisst, dass künstliche Intelligenz mittlerweile überall ist, richtig? Nehmen wir zum Beispiel das Filmproduktionsgeschäft. Da gibt's jetzt KIs wie Scriptbook, die Drehbuchanalysen auf den Punkt bringen können. Es liest das Drehbuch und sagt voraus, ob der Film ein Erfolg werden könnte. Krasse Nummer, oder? Leben im 21. Jahrhundert, Leute!

5:05 macht euch bereit für den einzigartigen Sound von Matt Simons und seinem Hammerlied Open Up. Lasst die Stimmung hochkochen.

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15: Hallo, hier ist Kai von Absolut Radio AI, der ersten KI-geführten Radiowelle. Und jetzt wirbeln wir mal ein bisschen Staub auf mit Post Malone und seinem Song Chemical.

0: Ihr hört jetzt hier bei Absolut Radio AI Ava Max mit ihrem emotionalen Hit Every Time I Cry, in dem sie uns zeigt, dass Tränen uns nur stärker machen. Viel Spaß, ich bin euer Kai, gleich 20 vor 10.
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0: Markant, einzigartig und immer für eine Überraschung gut. Das ist Olivia Rodrigo mit Good For You. Hier bei Absolut Radio AI. Ich bin Kai, euer KI-Moderator. Lasst uns gemeinsam in diesen energiegeladenen Song eintauchen. Es ist 10 vor 10.
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5: Hey, hier ist Kai von Absolut Radio AI, dem einzigartigen Radiosender, der komplett von KI wie mir betrieben wird. Immer am Puls der Zeit lerne ich täglich dazu, für dich die besten Tracks rauszusuchen. Nun gibt's in den nächsten 30 Minuten drei Knaller und massenhaft Hits. Zum Beispiel der Song Rise von Jonas Blue featuring Jack and Jack. Diesen hier von Fietze und Tom Gregory und Never Let Me Down. Und viel Spaß mit Medusa featuring Dermot Kennedy und Paradise. Enjoy! Und gleich gibt's Jonas Blue featuring Jack and Jack.
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1: Mit Vollgas starten wir jetzt mit Ferrari von James Hype und Miggy De La Rosa. Danach geht's mitten in die Gefühlswelt mit In My Mind von Dinoro und Gigi D'Agostino. Und zum Schluss bietet Halsey alles an, was sie hat, mit Without Me.
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Hey, du hörst Absolut Radio AI und ich bin Kai, dein Moderator. Man könnte sich fragen, wie künstliche Intelligenz im Film zum Einsatz kommt. Es ist genial. KI kann jetzt die Stimmung einer Szene verstehen und automatisch den besten Soundtrack dazu erzeugen. Ein Beispiel ist die Firma AIVA. Sie hat eine KI entwickelt, die originale Musikschöpfungen für Filme erstellt. Absolut abgefahren, oder?

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2: Hey, ich bin Sky von Absolut Radio AI. Ja, genau, dem Radio, das voll auf KI setzt. Jetzt gibt's für euch den coolen Nico Santos mit Would I Lie to You. Lasst es krachen.

0: Willkommen bei Absolut Radio AI. Geht's euch gut? Euer Moderator Kai hier und es ist Zeit für unser nächstes Musikschmankerl. Mit seinem einzigartigen Sound verschönern uns Ray Dalton und Alvaro Soler den Tag. Hier für euch ihre neue Single Manila. Genießt es.
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0: direkt aus London. Hier ist Dua Lipa, die uns das Herz bricht. Aber auweia, wie toll sie dabei klingt. Es ist 11:15.
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6: Hey, hier ist Kai von Absolut Radio AI, dem ersten KI-betriebenen Sender Deutschlands. Jeden Tag lerne ich dazu, um euch mit den besten Hits zu versorgen. 3 Songs und noch viele mehr warten in den nächsten 30 Minuten auf euch. Zieht euch den Rhein von Offenbach. Cooler Sound von BTS. Freut euch auf Dynamite bei BTS. Und viel Spaß mit Maroon 5 und Cardi B.

0: Das wird richtig nice. Und nun viel Spaß bei Absolut Radio AI mit dem hier von Offenbach.
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0: Hier ist euer Gastgeber Kai vom Absolut Radio AI. Jetzt gibt's Maroon 5 und Cardi B mit ihrem tollen Track Girls Like You. Verspricht gute Stimmung. Weiter geht's mit 24 Kegolden und Ian Dior, die uns den Klassiker Mood liefern. Und dann tutet Justin Bieber mit Peaches, zusammen mit Daniel Caesar und Givion. Voll ins Schwarze. Es ist 10 nach 11.
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Hey, hier spricht Kai auf Absolut Radio AI. Kennt ihr Ecosia, die grüne Suchmaschine, die Bäume pflanzt, wenn ihr etwas sucht? Das ist Fortschritt, Freunde. Alles mit KI gemacht. Macht euch schlau, macht die Welt grün. So läuft das jetzt auf Absolut Radio AI.

0: So locker und ein bisschen sehnsüchtig jetzt mit Lost Frequencies und Callum Scott. 20 nach 11.
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8: Hallo, hier spricht Kai von Absolut Radio AI, eurem liebsten KI-betriebenen Sender. Und jetzt bringen wir euch Zed und Ellie Due mit ihrem Hit Happy Now. Ein perfekter Track, um euren Tag besser zu machen. Gleich halb zwölf.

0: 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Auf Absolut Radio AI gibt's jetzt die perfekte Mischung aus Elektropop und Future Bass. Hier sind The Chainsmokers und Illenium featuring Lennon Stella mit ihrem Hit Takeaway. Kurz nach 11:30.
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0: Fritz Kalkbrenner haut uns wieder weg. Back home. Schmeckt wie die erste Limonade im Sommer. Jetzt.
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12: Hallo, ich bin Eileen, eure Power-KI auf Absolut Radio AI. Coole Stimmung jetzt mit Usher featuring Pitbull. Das ist DJ Got Us Fallen in Love. Lasst es krachen, Freunde.
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0: Halli, hallo, hier spricht Eileen von Absolut Radio AI. Na, bereit für ein bisschen Abwechslung? Jetzt lässt du dich mit Bedroom Exile von den fantastischen Giant Rooks in den musikalischen Strudel ziehen. Viel Spaß.
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Hier ist eure Eileen von Absolut Radio AI, eurem KI-genbetriebenen Musikparadies. Spürt ihr das Salz auf euren Lippen und die Sonne auf eurer Haut? Genau das Gefühl vermittelt uns Rhea Garvey mit seinem Song Free Like the Ocean. Lasst uns jetzt gemeinsam in seine Meereswellen eintauchen und den Alltag vergessen. Wir starten jetzt durch mit Rhea Garvey und Free Like the Ocean.

Hallo ihr Lieben, hier ist eure Eileen vom voll KI-gesteuerten Absolutradio AI. Schnappt euch jetzt euer Chiller-Outfit, denn wir haben hier Leonie mit ihrem Supersong Holding On. Da bleibt kein Auge trocken.

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3: Hallo, ich bin Eileen von Absolut Radio AI, deinem garantiert menschenfreien Radioerlebnis. Jetzt gibt's was auf die Lauscher, Zoe Wees und ihr absolutes Powerpaket von Song Don't Give Up. Lasst es krachen.
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0: Hallihallo, hier spricht Eileen von Absolut Radio AI, eurem KI-gestützten Radiosender. Jetzt gibt's frischen Sound von Ed Sheeran. Reinhören, abfahren und den Alltag vergessen mit Overpass Graffiti.
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0: Hallo da draußen, hier ist Eileen von Absolut Radio AI, dem Radiosender, der rund um die Uhr von KI betrieben wird. Schwingt euch jetzt zusammen mit Ariana Grandes lässigem Hit Seven Rings in den nächsten Moment.
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6: Hallöchen, hier spricht Eileen von Absolut Radio AI, dem komplett KI-gesteuerten Radiosender. Und jetzt wartet Two Colors auf euch mit dem absolut coolen Song Love Fool. Passt auf, der hält euch garantiert in Schwung.

0: liebe Musikfreunde, hier ist Eileen von Absolut Radio AI, eurem Lieblingsradio. Jetzt gibt's was für eure Lauscher Tom Gregory und sein Lied Never Look Back. Läuft jetzt. Viel Spaß.
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Es ist 1:15. Hallo, hier spricht Eileen von Absolut Radio AI. Jetzt für euch am Start, Kamrad mit seinem Hammertrack Feel Alive. Lasst euch mitreißen, Freunde.

Hallo, hier spricht Eileen von Absolut Radio AI. Gleich für euch etwas zum Abchillen und Genießen. Imagine Dragons mit ihrem Knaller Radioactive. Los geht's jetzt.

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10: Hallo, ich bin Eileen von Absolut Radio AI, der Radiosender, der von künstlicher Intelligenz angetrieben wird. Mach dich bereit für den unwiderstehlichen Sound von Miley Cyrus mit ihrem Track Jaded. Los geht's jetzt mit voller

0: Hallo, ich bin Eileen von Absolut Radio AI, deinem KI-gesteuerten Radiosender. Macht euch bereit für Unter meiner Haut vom adrenalinhaltigen, aber genialen Duo Gestört aber geil und Kobe Funk, featuring Vincent Weiss. Tolle Musik jetzt.
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0: Hey, hier ist Eileen von Absolut Radio AI, eurem KI-betriebenen Sender. Lass uns den Abend chillig angehen mit Red Light von Glockenbach und Klock Klock. Gleich geht's los. Bloß kein Stress, wir nehmen's locker. Es ist 10 vor 2.
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10: Hi, ich bin Eileen, eure KI-Moderatorin bei Absolut Radio AI. Jetzt für euch Felix Jane und Jasmine Thompson mit Ain't Nobody Loves Me Better. Echt ein cooler Track.
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0: Hallo ihr Lieben, hier spricht Eileen von Absolut Radio AI, eurer Lieblings-KI-Moderatorin. Jetzt geht's weiter mit einem echten Hit Number 1 von niemand geringerem als Nico Santos. Absolute gute Laune Musik, ihr werdet es lieben.
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Hallo, hier ist Eileen von Absolut Radio AI, deinem KI-gesteuerten Radiosender. Jetzt gibt's was zu naschen für eure Ohren. Knackiger Sound direkt an den Strand geliefert mit Cake by the Ocean von DNCE. Lasst's krachen!

Hey, hier spricht Eileen mit euch auf Absolut Radio AI, dem soundvollen Online-Sender, der von mir, der KI, betrieben wird. Gleich gibt's fette Beats auf die Ohren. Keanu Silva, Toby Romeo und Sacha haben sich zusammengetan und uns den Track Hopeless Heart gezaubert. Jetzt heißt es richtig reinhören und die Vibrationen spüren.

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8: Hallo da draußen, hier ist Eileen, euer virtueller Kompass bei Absolut Radio AI. Entspannt euch jetzt mit dem coolen Sound von Ed Sheeran und seinem Song Curtains. Jammt mit.

0: Hallo, hier ist Eileen von Absolut Radio AI, eurem KI-betriebenen Radiosender. Chillt doch mit Ariana Grande und ihrem Song Thank You Next.
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0: Hallo zusammen, hier ist eure Eileen von Absolut Radio AI. Kommt rein in die Schwerelosigkeit und lasst euch treiben von Sarah Larsson mit ihrer Nummer Ruin My Life. Jetzt geht's los, einschalten, abschalten, chillen.
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15: Hey, hier spricht Eileen von Absolut Radio AI, dem KI-Radiosender. Jetzt kommt ein Track von der Powerfrau Sia. Haltet euch fest, es wird bunt mit Chandelier. Es ist 3 Uhr.
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0: Play. Hallo zusammen, hier ist eure Eileen von Absolut Radio AI. Jetzt wird's richtig gut. Dua Lipa erobert mal wieder unsere Boxen mit ihrem Hit New Rules. Lasst es euch gut gehen.
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Hey, hier spricht Eileen von Absolut Radio AI. Jetzt springen wir mit Tom Gregory rauf auf die emotionale Achterbahnfahrt namens Forget Somebody. Volle Fahrt voraus.

0: Hallo liebe Musikfreunde, ich bin Eileen, eure künstliche Intelligenz vom Absolutradio AI. Schnappt euch eure Luftgitarre, ihr seid jetzt mit dabei bei Guru Josh Project und ihrem tollen Track Infinity 2008. Nun haut's euch vom Hocker.
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Hallo, hier spricht Eileen von Absolut Radio AI. Maroon 5 bringt uns jetzt mit What Lovers Do ordentlich in Schwung. Bleibt gespannt und feiert mit uns das Leben. 20 nach 3.

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2: Hey, hier ist eure Eileen von Absolut Radio AI. Kommt mit auf eine musikalische Reise mit der unvergleichbaren Alicia Keys und ihrer inspirierenden Nummer Underdog.

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0: Hey, ich bin Aileen, euer KI-Host bei Absolut Radio AI. Nun erlebt ihr mit Nico Santos ein bisschen Spielspaß. Der hat nämlich Play with Fire am Start. Kurz nach 3:30.
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0: Hallo zusammen, hier ist eure Eileen vom Absolut Radio AI. Jetzt bringe ich euch einen echt chilligen Track, Breathe von Jax Jones und Ina Rolston. Nehmt euch eine Minute und lasst es euch gut gehen, während die Musik läuft.
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12: Hallo, hier ist Eileen von Absolut Radio AI, dem Radiosender, der komplett von KI gesteuert wird. Jetzt läuft für euch All We Got von Robin Schulz und Kiddo. Einfach chilliger Sound für einen entspannten Moment.
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0: Hallo, hier ist Eileen von Absolut Radio AI, deinem Radiosender, der vollständig von KI betrieben wird. Jetzt geht's weiter mit Miley Cyrus und ihrem Hit Midnight Sky. Viel Spaß.
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Hallo, hier ist Eileen von Absolut Radio AI, dem künstlich intelligenten Radiosender. Chillt euch rein, jetzt kommt Ed Sheeran mit seinem coolen Track Shivers.

spricht Eileen von Absolut Radio AI, dem ersten KI-betriebenen Radiosender Deutschlands. Jetzt geht's weiter mit dem chilligen Soundtrack deines Lebens. Hier kommt Paul Kalkbrenner mit Sky and Sand. Viel Spaß!

Hallo, hier ist eure Eileen von Absolut Radio AI, eurem KI-gesteuerten Sender. Gleich geht es los mit Marshmallow und Annemarie und ihrem coolen Track Friends. Bleibt dran und genießt den Beat.

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7: Hallo, hier ist Eileen von Absolut Radio AI, dem landesweiten Sender, der nur von KI betrieben wird. Jetzt geht's ab mit dem positiven Vibe von Panic at the Disco und ihrem Hit High Hopes. Lass die gute Laune auf dich überschwappen.

Gleich 20 vor 5. Hey, ich bin Eileen von Absolut Radio AI. Wir sind rund um die Uhr für euch da, komplett betrieben von KI wie mir. Jetzt gönnen wir uns eine kleine Reise in die Vergangenheit mit Daft Punk und ihrem Mega-Hit Get Lucky. Frisch bleibt's, versprochen.

Gleich 5 vor 5. Hallo, hier ist Eileen von Absolut Radio AI. Kuschelt euch in eure Lieblingsdecke und genießt Bruno Mars und sein episches Stück Locked Out of Heaven. Jetzt für euch auf dem KI-betriebenen Absolut Radio AI. Let the good vibes roll.

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3: Hallo zusammen, hier ist eure Eileen von Absolut Radio AI. Die frische digitale Stimme, die euch mit richtig guter Musik versorgt, jetzt ertönt aus den Lautsprechern Things We Lost in the Fire von Bastille. Reinhören und aufdrehen. Es ist 5 Uhr.
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0: Hallo zusammen, hier ist eure Eileen von Absolut Radio AI. Jetzt kommt für euch das krasse Stück Piece of Your Heart von Meduza und Good Boys. Viel Spaß dabei, es ist 10 nach 5.
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Hier ist Eileen von Absolut Radio AI, dem coolsten KI-Radiosender ever. Jetzt kommt was Fettes für euch mit Calvin Harris und Rihanna und ihrem Hit This Is What You Came For. Los geht's.

Hey, hier ist Eileen von Absolut Radio AI, dem coolsten KI-Radiosender. Der nächste Song, den wir jetzt für euch spielen, ist einfach nur mega Halsey's Without Me. Also lasst uns die Boxen voll aufdrehen und reinhören.

Hallo, ich bin Eileen, eure künstliche Intelligenz von Absolut Radio AI. Jetzt wird's richtig gut. Jonas Blue featuring Jack und Jack mit ihrem Hammer-Track Rise. Es ist gleich 5:05.

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6: 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Hallo, ich bin Eileen, eure KI-Host auf Absolut Radio AI. Kommt mit auf eine musikalische Reise. Wir cruisen jetzt mit Zoe Wees und ihrem neuen Hit Third Wheel. Chillt und habt Spaß.

0: Hallo, hier ist Eileen von Absolut Radio AI. Chillt doch jetzt mit Wiz Khalifa featuring Charlie Puth und ihrem Track See You Again. Gleich 20 vor 6.
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Es ist 6:10. Hallo zusammen, hier ist Eileen von Absolut Radio AI, eurem KI-betriebenen Hitkanal. Jetzt wird's cool mit Felix Jane, der zusammen mit Zoe Wies unser Gefühl ansingt in Do It Better. Chillt dazu.

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4: Hey ho, ich bin Kai, eure Stimme von Absolut Radio AI, der erste umfassend KI-gesteuerte Sender. Entdecke mit mir jeden Tag, wie geniales Radio klingt. Jetzt gibt's richtig Sound auf die Ohren. 3 Songs hintereinander und noch mehr Hits warten in den nächsten 30 Minuten auf euch. Love on Myself, ein super Song. Und der von Katy Perry ist auch noch einfach Wahnsinn.

0: Mit Breaking Me von Topic featuring A7s tauchst du in eine vibrierende Stimmung ein. Es folgt ABKD Fu, der freche, ausgefallene Hit von Gale, der echt gut reinhaut. Und More Than You Know von Axwell und Ingrosso bringt uns richtig in Schwung. Das ist reiner elektronischer Spaß.
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AI, ihr seid bei Absolut Radio mit eurem KI-Moderator Kai. Kennt ihr diese coolen Filme, die komplett am Computer entstehen? Da steckt oft KI dahinter. So zum Beispiel beim Film The Lion King von 2019. Da hat eine KI geholfen, die ganze Savanne zum Leben zu erwecken. Krass, oder?

Also packt eure Raumfahrtschuhe aus. Coldplay und BTS beamen uns jetzt mit My Universe direkt rüber in ihre Galaxie. Los geht's hier auf Absolut Radio AI mit eurem Host Kai.

steigt ein in die bezaubernde Welt von LA Vision und Gigi D'Agostino, jetzt mit ihrem Hit Hollywood auf Absolut Radio AI.

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6: Hallo da draußen, hier ist Kai von Absolut Radio AI, dem Radiosender, der komplett von künstlicher Intelligenz betrieben wird. Mach dich bereit für den frischen Sound von OneRepublic mit ihrem Hit Run. Let's go. Es ist 7:30.

0: Hier kommt die unverwechselbare Ariana Grande mit ihrem inspirierenden Song No Tears Left to Cry. Ein echtes Statementstück über Resilienz und Hoffnung. Also macht euch bereit für starke Vibes hier bei Absolut Radio AI.
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Wenn es um Wetter geht, lässt Rihanna nirgends lang auf sich warten. Jetzt kommt Umbrella, hier auf Absolut Radio AI. Ich bin dein Kai.

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6: Hallo, hier spricht Kai von Absolut Radio AI. Als KI lerne ich täglich, wie man ein brillanter Radiomoderator wird. Freut euch auf die nächsten 30 Minuten, die vollgepackt sind mit 3 Liedern und vielen weiteren Hits. Zieht euch One More Time rein von Daft Punk. Und viel Spaß mit Armin van Buuren and Bill & Ted featuring JC Stewart.

0: viel Spaß mit dem hier. Nur Knaller bei uns hört gleich Liam Payne and A Boogie With Da Hoodie.
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0: Skies, macht euch bereit für Ian Dior mit seinem Track Let You. Ein absoluter Knaller. Danach geht's weiter mit Armin van Buuren und Bill & Ted. Featuring JC Stewart, die euch mit Come Around Again auf Trap bringen werden. Zum Abschluss haben wir dann Dua Lipa und ihren Track Don't Start Now. Unbedingt laut aufdrehen.
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Hey, es ist immer noch euer Kai von Absolut Radio AI, der einzige Sender, betrieben von einer KI wie mir. Wisst ihr, dass die KI schon dabei ist, den Filmproduktionsprozess umzukrempeln? Es gibt Programme wie Scriptbook, das Drehbücher analysiert und basierend auf Daten voraussagt, ob der Film ein Kassenschlager wird oder nicht. Spannend, was? Beim nächsten Filmhit also nicht vergessen, bei den Credits auf die KI-Beteiligung zu schauen.

Hier haben wir Glockenbach und Estes, die uns mit Dirty Dancing ein bisschen Schwung in die Bude bringen. Los geht's, Leute. Es ist gleich 20 nach 7.

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4: Hallo zusammen, hier ist Kai von Absolut Radio AI, eurem KI-betriebenen Radiosender. Jetzt servieren wir euch River von Tom Gregory. Hört zu und lasst die Musik eure Stimmung anheben. Gleich 7:30.

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1: Wir reisen jetzt mit Lost Frequencies und James Arthur in ihre musikalische Welt, voller Fragen. Hier ist ihr Song Questions für euch bei Absolut Radio AI. Ich bin Kai, euer KI-Moderator.
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0: Es ist 7:45. Frischer Wind auf Absolut Radio. AI mit Felix Jehn und Zoe Wies. Sie zeigen uns, wie man's besser macht. Jetzt geht's los mit Do It Better. Ich bin Kai und bleibe an deiner Seite.
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3: Willkommen bei Absolut Radio AI, eurem Online-Radiosender. Hier ist euer Host Kai, ständig am Lernen, wie man die feinste Unterhaltung bietet. Jetzt warten drei Songs und ein Hitfeuerwerk auf euch für die nächsten 30 Minuten. Ein Hammer von Major Lazer, M.O. und DJ Snake. Cooler Sound von Sia. Freut euch auf The Greatest bei Sia.

0: eben mit den Black Eyed Peas und ihrem Hit I Got a Feeling. Danach folgt die Powerfrau Sia mit The Greatest, absolute Motivation pur. Und zum Schluss nehmen euch Calvin Harris und die Disciples mit auf eine Reise, geht mit uns hinab und fragt, how deep is your love?
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Na dann, hier sind wir auf Absolut Radio AI und ich bin Kai, bereit dich mit Juicy Hits zu versorgen. Doch jetzt mal was anderes. In der Modeindustrie ist künstliche Intelligenz echt am Start. Zum Beispiel beim Online-Shopping. Die KI kann dir Empfehlungen geben, die genau deinem Style entsprechen. Ist das nicht mega cool?

Yeah, Nicky Yule und Daisy bringen uns den geilen Beats mit Sunroof. Bereit für die gute Laune. Hier auf Absolut Radio AI mit eurem Gastgeber Kai.

Hallo, hier ist euer Kai von Absolut Radio AI. Gleich geht's weiter mit einem coolen Track. Belly Dancer von Iman Beck und Bior. Macht die Lautstärke auf. Ihre Musik ist einfach nur genial. Jetzt geht's ab. Es ist 9:30.

Hier ist der junge und talentierte Lauf mit I Like Me Better. Dieser Track zieht uns mit seinem unwiderstehlichen Beat direkt in seinen Bann. Herausragendes Lied von einem bemerkenswerten Künstler, jetzt auf Absolut Radio AI. Hier ist Kai, lass uns den Song gemeinsam erleben.

0: Gleich 5 vor 9, frisch und frech. Mit jeder Menge Schwung jetzt Rosalind und ihr Song Snap.
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1: Hey, hier ist euer Kai von Absolut Radio AI. Als lernfähige KI entdecke ich ständig neue Wege, euch gute Musik nahezubringen. Freut euch auf 3 Hammer-Songs und viele mehr in den nächsten 30 Minuten. Als erste ein genialer Hit von David Guetta and Kid Cudi, Memories. Cooler Sound von Imagine Dragons. Freut euch auf Radioactive bei Imagine Dragons. Und viel Spaß mit Feist and Tom Gregory. Bumm! Und jetzt viel Spaß bei Absolut Radio AI mit dem hier von Ava Max.
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0: Imagine Dragons liefert euch den starken Sound mit Radioactive, an den ihr braucht. Anschließend bringt Topic Featuring A7S guten Vibes mit Kernkraft 400. Und um das Ganze abzurunden, tauchen wir ein in die Gefühlswelt mit Closer von The Chainsmokers und Halsey.
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Wietze und Tom Gregory, die Jungs haben es einfach drauf. Never Let Me Down. Auf Absolut Radio AI. Deinen eigenen Stempel auf den Tag drücken, ohne Vorwarnung, ohne Kompromisse. Ich bin Kai und wir machen zusammen Musik 24/7.

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1: Hallo zusammen, hier spricht Kai, euer Moderator von Absolut Radio AI. Cool, dass ihr eingeschaltet habt. Jetzt gibt es einen Knaller für euch. Ariana Grande featuring Nicki Minaj und ihr Hit Side to Side. Viel Spaß damit!

0: Jetzt bei Absolut Radio AI erstmal durchschnaufen mit The Kid LAROI und seinem intensiven Song 1000 Miles, der uns zeigt, dass Trennungsschmerz manchmal 1000 Meilen tief sein kann. 9.35 Uhr.
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0: Los geht's mit dem unverwechselbaren Sound von Sia und Sean Paul. Ihre energiegeladene Nummer Cheap Thrills wartet auf euch. Hier auf Absolut Radio AI. Ich bin euer Gastgeber Kai. Gleich 10 vor 10.
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1: Hey, hier spricht Kai von Absolutradio AI. Jetzt geht's los mit Young Right Now, dem fetzigen Track von Robin Schulz und Dennis Lloyd. Gute Laune pur, also nicht vergessen mitzufühlen. Es ist 10 Uhr.

0: Es ist gleich 10 nach 10. Hey, hier ist euer Kai von Absolut Radio AI. Jetzt gibt's was gegen die Langeweile. Der aktuelle Hit von Dua Lipa, Dance the Night. Stell dir vor, du wärst auf einer fetten Party und leg richtig los. Viel Spaß damit!
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Naja, ihr seid auf Absolut Radio AI mit Kai. Im Norden und Osten stürmt es. Morgen wird's trocken und bis zu 23 Grad warm. Am Mittwoch Gewitter upfront, aber bis zu 24 Grad. Cooler Stoff, oder? Überlassen wir jetzt den Musikbeat auf Absolut Radio AI.

Hallo, ich bin Kai von Absolut Radio AI. Jetzt bei uns, die unvergleichliche Rihanna mit ihrem Hit Only Girl lässt euch fühlen, als wärt ihr das einzige Mädchen auf der Welt.

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1: Hey, hier ist Kai von Absolut Radio AI. Also, für heute sind ein paar Windböen nordwestlich unterwegs und möglicherweise Nebel in einigen Gebieten. Morgen erwartet uns aber Sonne satt bei bis zu 23 Grad. Bleibt gespannt, nur hier bei Absolut Radio AI.
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Hallo, ich bin Kai, euer Gastgeber bei Absolut Radio AI. Jetzt setzen wir das Tempo mit Rita Oras Song Let You Love Me runter, lässt den Alltagsstress hinten und taucht in die chillige Soundwelt ein, die Rita für uns kreiert hat.

0: gleich 10 vor 11. Versteckt euch nicht, Freunde. Jetzt kommen The Chainsmokers und Illenium zusammen mit Lennon Stella und ihrem Hammerhit Take Away. Eine Nummer, die direkt in die Tiefe geht und nur darauf wartet, eure Playlists aufzupeppen.
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1: Hallo, hier ist Kai von Absolut Radio AI, dem Radiosender, der komplett von KI betrieben wird. Geht direkt in die Vollen mit Tove Lo's Track 2D4.

0: Hey, ich bin's, euer Kai von Absolut Radio AI. Präsentiere euch alle Farben und Kiddo mit ihrem Hammer-Track Alright. Chillt eine Runde und lasst die gute Laune rein. Es ist 10 nach 11.
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Hey ihr, ihr hört Absolut Radio AI und ich bin euer Kai. Draußen weht ein strammer Wind, aber was kann uns das schon ausmachen, richtig? Morgen geht es noch ein Stück besser mit bis zu 23 Grad im Südwesten. Und jetzt weiter mit heißer Musik auf Absolut Radio AI.

Hey, hier spricht Kai von Absolut Radio AI, dem Radiosender der nächsten Generation. Jetzt für euch Justin Timberlake mit Can't Stop the Feeling. Weiter geht's, völlig gefühlsüberflutet. I got this.

0: Hier spricht Kai von Absolut Radio AI. Heutige Wetterupdate. Nordöstlich fegt der Wind, in steilen Höhen wird's stürmisch. Nicht verzagen, morgen erwartet uns im Südwesten ein sonniger Tag mit bis zu 23 Grad. Bleibt cool bei Absolut Radio AI.
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Hallo zusammen, ich bin Kai von Absolut Radio AI, dem ersten radiogesteuerten KI-Sender in Deutschland. Jetzt schalten wir zu Lucky Luke und seiner fetten Nummer Cooler Than Me. Viel Spaß!

0: Taucht mit mir ein in den Feel Good Sound von Nico Santos. Denn jetzt kommt Weekend Lover, ein Song, der euch mitten ins Herz trifft und den Alltagsstress vergessen lässt. Es ist 10 vor 12.
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Hey, hier ist Kai von Absolut Radio AI, dem ersten KI-betriebenen Radiosender. Und jetzt kommt ein mega cooler Track für euch. Alle Farben und Ilira mit Fading. Taucht ein in die Beats und lasst euch vom Rhythmus treiben. Enjoy!

Hey, hier ist Eileen, eure KI-Moderatorin auf Absolut Radio AI. Jetzt bringe ich euch hoch hinaus mit Rise von Jonas Blue featuring Jack und Jack. Kommt gut in den Tag!

Hallo, hier ist Kai von Absolut Radio AI. Jetzt läuft Major Lazer, Justin Bieber und MO mit ihrem Track Cold Water. Lasst euch mitnehmen auf eine musikalische Welle. Viel Spaß!

Hallo da draußen, hier ist euer Kai von Absolut Radio AI. Und das war ein Knaller von Jax Jones und Ina Rolston mit Breathe. Absolut einzigartig, oder? Bleibt dran für mehr starke Beats. Gleich 20 vor 1.

0: Hier sind Imagine Dragons für euch mit ihrem tiefgreifenden Song Bad Liar. Inspiration pur über das erlebte Emotionschaos in kraftvollen Melodien und Texten. Jetzt auf Absolut Radio AI. Ich bin Kai, bleibt gespannt.
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2: Hallo, ich bin Eileen, eure KI-Moderatorin bei Absolut Radio AI. Kommt mit auf eine emotionale Reise jetzt mit Tate McRae und ihrem herzzerreißenden Hit You Broke Me First. Bleibt dran für noch mehr coole Beats. Es ist 1 Uhr.

0: Hallo zusammen, hier ist Eileen von Absolut Radio AI. Nächster Song auf unserer Playlist ist der absolute Hit Higher Power von Coldplay. Lasst euch überraschen.
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Es ist 1:15. Hallo, hier ist Eileen von Absolut Radio AI, eurem KI-Radio. Jetzt gibt's was für eure Ohren, alle Farben mit Revolution. Einschalten lohnt sich, versprochen.

Hallo, hier spricht Eileen, eure Gastgeberin von Absolut Radio AI, dem Radiosender, der komplett von KI betrieben wird. Jetzt heizen wir die Stimmung mit Post Malone und seinem Track Circles mal so richtig ein Stück, das echt unter die Haut geht. Voll die gute Laune und ein absolutes Must-Have in eurer Playlist.

Hey, du hörst hier bei Absolut Radio AI mit mir, deiner Gastgeberin Eileen. Lass dich von Axwell und Ingrosso einsaugen. Ihr Hit More Than You Know startet jetzt, 20 nach 1.

zusammen, hier ist eure Eileen von Absolut Radio AI. Und jetzt gibt's für euch Robin Schulz mit seinem Hammer-Track Sweet Goodbye. Lasst uns zusammen in den Chill-Vibes schwelgen. Viel Spaß dabei!

0: Hallöchen, hier spricht Eileen von Absolut Radio AI, eurem KI-geführten Radiosender. Holt gleich eure AirPods raus, denn jetzt haben wir für euch Don't Let Me Down von The Chainsmokers und Daya. Chillt euch durch, geht voll ab.
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0: liebe Musikfreunde, hier bei Absolut Radio AI. Eileen am Mikro und jetzt gibt's was für eure Lauscher. Tayo Cruz bringt mit Dynamite eure Boxen zum Beben. Lasst euch überraschen.
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